0: Sehr gut.
1: Profi, ich hasse nicht so.
0: Das ist ein
1: Fahrer, der hängt auf. Profi, wer ist von hier?